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12: Wir hatten einen Akzident auf der Kreuzung vom CR134 und CR187 zu Münsterer gemeldet. 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
4: 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Wir haben einen Accident auf der A13 in Richtung Schengen hinter dem Tunnel Ehlering. Zwei Autos konnten sich zu parken und blockieren die Pannenspur. Dann haben wir noch einen Accident auf der Route Bilvange auf der Höhe von der Haus Nummer 10 zu Biessen. Ich kam hier an den Bagger konnten sich zu parken und blockieren die Straße komplett. Dann haben wir einen Kamion an Pann auf der A6 in Richtung Aarel nur das auch die Weile hinter der Belger Grenze. Den Traffic verläuft über die Spur. Dann haben wir noch ein Auto am Pann auf der National 5 am Rampo auf der Hecht von der City Concord. Ein Spur ist blockiert. Noch ein Auto am Pann auf der End in Richtung Stadt hinter dem Tunnel Zanz. Auf der Pannenspur stehen. 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
2: Accident, wie das gesagt, nach immer ob der A6er Richtung Arel am Gasbrücher Kreuz, die Verholspur aus blockiert, dann ein Kamion Pannen ob der A6er Richtung Arel, nur dass auch die Weilerden-Trafik verlief, über die Rietzspur. An zwei Chantier-Mobilen nach, den ihn ob der A13er Richtung Schengen von Kiel und du hast die Verholspur blockiert, an Chantier-Mobil ob der A1 Richtung Stadt von Mertert und du die Rietzspur. 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
2: Und da geht es nur 90s Musik. Da sind bestimmt viele Sachen dabei, die da gern hat. 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
1: Das aktuell um 3 Minuten auf 10 von unseren Straßen. Ein Accident an der Avenue Grand Duc Jean um Hoval. 2 Autos sind am Kuh, das eine Spur blockiert. Und noch einmal keine Entwarnung vom Accident. Ob der A6 in Richtung Aarel am Gasbrücherkreis, wo auch die Verholspur blockiert ist.
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2: Um 1 Minute ab halb 11 Uhr ein Accident an der Avenue Grand Duc Jean Hof, weil zwei Autos sind am Kuh eine Spur blockiert. Ein Accident auf der A6er Richtung Aarel am Gasbrücher Kreuz, die Verholspur ist blockiert. Schaut ihr dann auf der A7er Richtung Norden an der Sortie Ettelbrück, die Sortie, die da bis auf weiteres gesperrt ist. Ein Kamion pan auf der A6er Richtung Aarel, nur der Sortie Weiler. Den Trafik läuft du über die Rietzspur.
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1: So, guck mal auf die Straßen. Gleich 4 Minuten ob Elewe Chantier ob der A1 in Richtung Trier. Tischt Münzbüsch an der Grenze die Rätspur aus Platzweiß gesperrt. Dann ein Accident an der Avenue Grand Duc Jean um Hauwald. 2 Autos am Kuh, eine Spur blockiert. Ein Accident ob der A6 in Richtung Arel am Gasbrücher Kreuz, die Verholspur ist blockiert. An der Chantier auch noch ob der A7 in Richtung Norden an der Sortie Attelbrick. Die Sortie ist bis ob weiteres gesperrt. Gut, man nach kein Entwarnung.
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5: 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Der Blick auf die Straßen.
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5: Um 13:30 Uhr. Ein Chantier haben ob der A1 der Richtung Dreher tischt Münzbüsch an der Grenze durch die Rietz-Spur platzweise gesperrt. Ein Accident an der Avenue Grand Duc Jean um Hauwall, zwei Autos am Kuh, Engspur blockiert. Accident ob der A6er Richtung Arel am Gasbrücher Kreuz, die Verholspur ist blockiert. Chantier ob der A7er Richtung Norden an der Sortie Ettelbrück, die Sortie ist bis auf weiteres gesperrt. Eine Kamionpanne ob der A6 Uhr nach keine Entwarnung Richtung Erl, nur das Sortie Weiler, den Trafik verläuft du über die Rietzspur.
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1: 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An der Nacht also teils klar bei 1 bis 6 Grad, also auch da noch ein Kalichten Bodenfrost nicht auszuschließen. Am Mittwoch gehen teils kräftige Schauern rauf und kann blitzen und donnern bei 10 bis 15 Grad an die Dichtung. 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
1: Was tun wir von neuen Straßen zu melden? Um 8 Minuten ab 12 Chantier auf der A1 in der Richtung Dreier zwischen Münzburg an der Grenze. Die Rietzspur aus Platzweis gesperrt. Dann ein Accident. Da wird nach keiner Warnung an der Avenue Grand Duc Jean um Hoval zwei Autos am Kuh-Engspur blockiert. An der Chantier immer auf der A7 in Richtung Norden an der Sortie Attelbrick. Sortie aus bis auf weiteres gesperrt.
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1: Am Nummer zu behalten viel Wolken, dass ich war ein paar Stunden relativ drischen Richtung Ardennen an Eislik, aber dort sei noch mal schauen durch. 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
1: 4 Minuten ab halb Rang, Accident an der Avenue Grand Duc Jean um Hoval. 2 Autos sind am Kuh-Engspur blockiert. Kriegen wir noch einmal gemeldet, also du noch keine wirkliche Entwarnung. Dann 2 Chantien, in auf der A1 der Richtung Dreier zwischen Münzburg an der Grenze. Rietspur platzweis gesperrt. An in auf der A7 Richtung Norden. 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
0: Keine Entfernung vom Accident an der Avenue Grand Duc Champ um Hoval, zwei Autos am Kuhengspur blockiert. Auto am Pann auf der A13, der Kollektrise Richtung Schengen, an der Abfahrt der Ding, die aus verkehrt. 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
3: Zwei Gefährer und Pannen, ein kein Auto auf der Escher Richtung Stadt an der Sortie Deutling Süd, an einem weiteren Auto auf der Kollektrice Richtung Schengen und Pannen, der dann der Opfahrt Eiferdinger, die Opfahrt als Lode durch ein bisschen mehr kurz. 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
3: Mit Auto am Pannen auf der ersten Autobahn Richtung Stadt und das Sorti Leutling Süde, weiter das Gefähr am Pannen auf der Kollektrice Richtung Schengen an der Abfahrt.

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10: 2 Minuten ob halb 3 Minuten Auto am Pann auf der ersten Autobahn Richtung Stadt hat an der Junction Lankels du hast Pannisch beblockiert. 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
1: Lokal Schauere könnte mit in den Hof kommen, habt sich am Norden vom Land, das ist der Fall. Bei 9 bis 14 Grad könnt dann noch eine Kille Nordwestwand dabei, die im Moment der Vitesse von bis zu 45 km an der Stunde rupkriegt. An der Nacht, das Grießen, die jetzt klar gehen, am Morgen kommen neue Schauerenruf bei 6 bis 1 Grad. 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
1: Keine Entwarnung von dem Auto am Pann auf der Escher Richtung Stadt, kurz vor der Junction Lankel, sei es panisch blockiert. Auch noch immer da, den Gegenstand auf der Kollektrice, vielmehr das Zerautobahn Richtung Peiting, zwischen Fräsing und Helling, leid der Gegenstand heuer seine Spur blockiert. An der mobile Schanti aktuell auf der Nordstraße Richtung Norden und via du Colmar Biersch. 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
4: Keine Entwarnung vom Auto am Pan auf der Escher Richtung Stadt, kurz vor der Junction Langels, die steht aber auf der Seite. Mobile Schande auf der Nordstraße Richtung Norden und via du Colmar Biescher kann gerne mal Milus für Rogon. 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
5: Ja, wir sind Matzen dran mit den Eishallischen, die hier im Numm all eher das Jahr machen. An der Nacht kann ich nicht mit Schauer rechnen. Bei Kiel 7 bis 2 Grad minimal, mit dem Frost kann es doch mal lokal gehen. Mit dann weiter viel Wolken bei 9 bis 14 Grad, kräftig Rehschauern. 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
7: 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Accident in Richtung Gaspischer Kreuz geschieht, so knapp einen Kilometer vor dem Tunnel Hofwald. Ein Accident mit 3 Autos.

0: Die Holzspur ist blockiert, um unter ein ja, 4 Kilometer Rückstau bis bei Zucht die Sandpfeiler. Also der geknurrt in Richtung Gaspischer Kreuz vom Irrgärtchen und bis vier Runden Tunnel Hofer denkt, wann es gibt noch ein Rettungsgas an den Staudorolo an die gleiche Richtung, wenn es dem vier wird. Da kriegen wir nach Gegenständen gemeldet, und zwar ein Bertsch auf der Aschraute, wo ein A4 Richtung Asche, zwischen dem Echangeur Asch-Lalling-Zentrum an der Junction Langkölz, so passen du, an der Big Bag auf der A13 an Richtung Peiting, zwischen Freising und Helling.
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Ob der Dreierer Autobahn brauche ich mehr Geduld. Du gehst ein Accident in Richtung Gasbrecher Kreuz vier um Tunnel Hohwald. 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
6: An der Nürstow kann ich nächstes Mal Drehschauere rechnen. Bei Kiel 7 bis 2 Grad minimal. Bodenfrost nicht ausgeschlossen. Nur weiter viel Wolken. Bei 9 bis 14 Grad. Kräftige Drehschauern sind gemeldet. Mit Donnerwirren, auch der können nicht gehen. An der Spatzewand mit Witthasse bis zu 80 km an der Stunde.
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12: Ja, dann sind wir dem Velo, ob der National 14 geschieht, zwischen Gro-Lenster an dem Blumendal, du hast eine Spur blockiert. Da sind auch Personen auf der Straße, also ganz gut aufpassen, wann der da fährt. NRW sieht ein 14 zwischen Gro-Lenster an dem Blumendal. Dann gehen wir auf der A1, Accident noch nicht geräumt, A1, Drehrautobahn Richtung Gaspischer Kreuz, vier um Tunnelhof, also ca. 1 Kilometer für drunter hat gerabbelt, ein Accident mit 3 Autos. Im Moment sind die 2 Normalfuhrspuren zu, Trafik lief just über die Pannenspur, möchte Stau von 6 Kilometer zurück bis auf den Kirchbirch. Also decke knurrt du a eent Richtung Gaspischer Kreuz vom Kirchspiel schon am Ralenti. Mat Stop and Go bis eben do führenden Tunnel Hofwald. Denkt, wann ich gibt da ohne Rettungsgas, wann da du an dem Stau dran steht. An Stau auch an gleiche Richtung so rund 2 Kilometer vom Gaspischer Kreuz un. 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
5: 9 Minuten ab 5, Flex, wie sieht es aus?
7: Ja, ein entspannt sich da los. Den Accident auf der Dreier Autobahn, den auslösen, da ja in Grunde 10 Minuten aus dem geräumt. 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
2: Rennerisch muss ich so, noch die nächste Nacht kann es nass gehen, bei Kille 7 bis 2 Grad minimal. So Geburt im Frost kann es auch gehen. Nur dann viel Wolken, kräftig Rehschauren, Donnerwetteren sie gemeldet, bei einem spitzen Wand mit Vitessen bis zu 80 km an der Stunde, Temperaturen zwischen 9 und 14 Grad.
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2: 3 Minuten ab 5:30 Lex ein Auto in Pann.
6: Ja, Auto in Pann gemeldet, Escher-Autobahn R4 in Richtung Esch, ob der Hecht von der Junction Langkels, den Auto steht an der Mütterbanger Insel, ganz gut oppassen du, den Depanage, also auf der Platz, und dafür ist die Rittspur gesperrt, gehen also R4 Richtung Esch, Hecht Langkels, Rittspur zu, da geht doch ein bisschen mehr los. 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
1: 7 Minuten ab 6 leckst den Auto und Pan ja. 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
3: 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Für das schon mal normalen Berufstrafik, da nicht Spezielles mehr zu sehen. 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

schon 3 Minuten bis 6:30 kriegen wir ein Auto und Pan vom Sita gemeldet. 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
4: Also das war mal ob Manst, weil auch für die nächsten Tage keine Besserung an Aussicht gestellt. 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Bei dem Frost kann es doch gehen. Muss viel Wolken, kräftig Rehschauern. Donnerwetter sind sogar gemeldet bei einem spatzen Wand, die bloßen kann. Mit 80 km/h bei 9 bis 14 Grad.
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4: 4 Minuten ab 6:30. 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
7: 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Der Momentum aber nur um den gewinnten Szenario, da gewinnten Zeitfluss am Berufstrafik vom Gaspischer Kreuz bis auf Beteburg. Da staubelt noch immer bis auf der Nordstraße, Grundjolo Rantel von der Soldaten Eicker Sohn, also bis ein Stau, 1,5 Kilometer ungefähr, ja, A7 Richtung Eislik, 4 Tunnel gerauft. 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
5: 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Vierter den Ofen kann es immer im Rennen bei 2 bis 7 Grad. Am Eisle kann es plätzeweise zu Bodenfrost kommen. Mur geht dabei nicht ganz desagreabel, schauen an der Wiederstehung im Programm. Dabei geht es stürmisch bei maximal 14 Grad. 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
6: Wir nach zu Pannen, Auto und Panorama R13 Richtung Peiting, bei der Sorte im Munref steht ihn auf der Pannenspur. An Auto und Pannen, Dittlinger-Autobahn R3 Richtung Frankreich, um den Peterburger Kreuz auch der steht auf der Pannenspur. Der R3 hat auch nach dem meisten Trafik, geht noch ein bisschen mehr los an Richtung Frankreich, so von der Erdebergschimund bis an der Raum Peterburg. 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An um Kirchbirch sind dann auch Tunnel Zoo, Tunnel Kirchbirch und auch Tunnel Serra sind auch gesperrt, von Noven 8 bis Muttermeier 5, die Version, die im Moment durch den Rampen. 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
8: Du guckst mal, ob die nicht chantieren. Einke am Tunnel Zenz, da ähnt, also Träger Autobahn, also Richtung Gasprischer Kreuz, zwischen dem Echangeur Senninger Birsch und dem Echangeur Sandweiler Hamm, von den Oven 10 bis morgen um 5 Uhr gesperrt. 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
3: 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Wieder den Ofen kann es immer im Rennen bei 2 bis 7 Grad. 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Morgen geht es ganz desagreabel. Schauen an der Wiedere stehen im Programm. 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Richtung Weekend bleibt wieder aus heutiger Sicht wechselhaft.
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